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1: Und da sind sie wieder. Es gibt kein Hitzefrei. Auch nicht bei den Temperaturen. Aus dem schönen, kühlen Keller. Die neue Ausgabe von Studio 92. Was dürft ihr heute erwarten? Musik von Kassettendeck. Ken Laszlo mit dabei. Donatelli. Musik von Eva. Mezzoforte. Aus den 90ern Flame. P-Lion. OMD. Luisa und Heaven 17. Der Frank Schwiebert wünscht eine Stunde gute Unterhaltung. Auch mit den Eurythmics.

Die Gartenparty von Mezzo Forte und die Würstchen dürften langsam durchgebraten sein. Das hier Italo Disco New Generation mit Donatelli.

Die italienische Antwort auf Maria Magdalena von Sandra, das war das Projekt Jennifer Monday und dahinter versteckte sich die Gabriella Lanfi und die hatte ein Jahr zuvor, 85, einen Riesenhit mit Acapulco Nights. Und dieses Projekt ist ja gut gelungen und klingt doch echt wie Maria Magdalena. Und wir haben was Neues von Softcell. Sie sind wieder da. Neue LP kommt im Herbst. Das hier die erste Auskopplung. Dance Terrier.

Neues Album ist in Arbeit oder fast fertig. Das war ein Softcell mit was Neuem. Wir haben wieder was Altes von Heaven 17. Und das mitgebracht für diese Sendung.

Ja, das bezaubernde We Love You von und mit OMD. Die Dame hatte ich auch noch angekündigt. Die Eva und Take Me, Mr. Love. Im Remix.

Das war die Eva und Take Me, Mr. Love im Luca Del Orso Remix. Wir kommen zu... dem Projekt Kassettendeck. Und One Life.

Das war Studio 92. Für die Sendung verantwortlich war Frank Spielbert. Bis in 14 Tagen. Ciao, ciao. Für die nachfolgende Sendung verantwortlich ist der Frank Schwiebert. Und damit willkommen zu der ersten Ausgabe in diesem Jahr, der regulären. Und alle nachfolgenden Sendungen verschieben sich natürlich um 60 Minuten. Sich hinten anstellen. Studio 92, die Retro-Disco-Show hier. Für immer die, die zum ersten Mal zuhören. Hier gibt's das Beste aus dem Disco- und Dance-Bereich. Aus vielen Jahrzehnten. Der Tanzmusik. Alle 14 Tage neu. Mal gleich die Tracklist für heute. Heute mit dabei Bernadette, Sandra Robinson, Northeast, Human League, The Weeknd, Paul Sherrada, Silver Shade, dann eine Band, die nennt sich Oh Yeah, kann ich nur empfehlen. Dann Diana East, Biba, Pastry, Mike Cannon, Louis, dann noch Jacko. Und White Door. Wollen wir mal schauen, ob wir zu dieser weißen Tür noch kommen. Ich werde mich deshalb sputen und nehme diese Italo-Disco-Nummer hier runter und wünsche mit Alex Arcoccia und dem Song 1983 gute Unterhaltung bei Studio 92.

Oh ja, da hat der Gute sich aber mächtig bei Madonna bedient. War sicher auch so gedacht.

Ja, und bei dem vollen Programm kann ich nicht alles voll ausspielen. Sondern schiebe gleich noch Bernadette dahin, da dran. Hinten dran. Mann, Mann. Herr Schwieber, das gute Jahr fängt schon toll an.

0: Ja, Bernadette war das. Ja, und von Bernadette zu Sandra Robinson. Und da gibt es eine kleine Geschichte. Beide Titel in Berlin produziert von Greg Redknight. Dahinter versteckte sich ein beliebter Rias.
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unter dem Pseudonym Christian Heilburg. Er gehört zu mir von Marianne Rosenberg gemacht. Oder ganz interessant, das Verdammt von Wolfgang Ziegler. Musste bis zur Wende geheim gehalten werden. Las ich da jetzt. Ich habe mich damals schon gewundert, dass es da auf einmal eine Maxi-Version von gab. So ganz fix. Jetzt erklärt sich das für mich. Dahinter dieser Radiomoderator Gregor Rotschalk.

Und danke an Sandra Robinson. Wir kommen zu Italo Disco. Leicht hausig.

für das Tanzbein Nordeast bei Studio 92.

Musik von Pastry. Willkommen zu neuen Scheiben von The Weeknd. Neues Album, was soll ich spielen? Gasoline. Nee, ich nehme mal Sacrifice. Der aktuelle 80er-König.

seiner vielen neuen Streiche von The Weeknd. Und ihr sollt ja bei Studio 92 immer auf dem neuesten Stand sein. Das hier die Band mit dem Oh Yeah Namen. Featuring Matilda.

Ja, da war Mathilda am Gesangsmikrofon. Das war was Neues, jetzt kommt wieder was aus den 80ern. Der Song Florida. Musik von Paul Sherrada. Ein bisschen Sommermusik bei diesem doch regnerischen Wetter draußen.

ja, dass Studio 92 keine Normalo-Sendung ist. Das beweist die Musikmischung. Florida kam 82 raus. Der Song hier 1981. Und der wurde vom Herrn aus Dresden. Nochmal ein wenig aufgefrischt. Für die Tanzbeinchen von heute. Musik von Human League.

Oh ja, den Wumms hört man ja von Sachsen bis nach Mecklenburg-Vorpommern. Da hat der Herr namens Purple Disco Machine wieder ein ganz fettes Brett untergelegt. Das kann er ja ganz gut. Ich wollte euch diesen Remix nicht vorenthalten. Habe aber noch einiges auf meiner Liste, zum Beispiel Silver Shade. Was aus der aktuellen Tüte.

Na, da soll mal einer sagen, ich habe nichts Neues. Doch, doch, Silver Shade waren das. Und ganz schnell wieder zurück in die 80er. 1984. Jayco.

Oh ja, Anfang der 80er waren die Songs eigentlich immer ein bisschen slowiger. Bis auf die Gitarren. Eine aus der Richtung habe ich noch, Diana East. Und die hat irgendwas mit dem Tinax. Bevor wir dann doch zu White Door kommen, ich hab's geschafft. Aber ich muss ehrlich zugeben, ich habe Mike Cannon mit Going Crazy und Louis mit Magic Dance nicht geschafft, nehme ich gleich in die neue Sendung. Dann in 14 Tagen.

Das war Studio 92, die Retro-Disco-Show. Für die Sendung verantwortlich Frank Schwiebert. In der nächsten Ausgabe könnt ihr auch noch auf Sylph, das ist High Energy aus Kanada, freuen. Oder Roosevelt mit dem Feels Like Heaven Klassiker. Und wir sind am Ende angekommen mit der weißen Tür, White Door von, so heißt die Band, genau, Herr Schwiebert, also wieder so kurz vor Schluss. Ja, das ist halt, wenn das live ist und man kann hier nichts mehr rausschneiden, aber wie sagt man so schön immer, das versendet sich alles. New Wave hier zum Schluss von White Door aus England. 83 war das. Bis in 14 Tagen. Ciao, ciao.

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1: Und damit hallo und herzlich willkommen zur 1104. Ausgabe der Happy Days mit neuen Hits von gestern. Ja, in den nächsten zwei Stunden, da hören wir wieder Titel, die in genau dieser Kalenderwoche im Laufe der letzten rund 40 Jahre in die deutschen Singlecharts eingestiegen sind. Wir hören Titel, die sich nur in den amerikanischen Singlecharts platzieren konnten, sowie Nummer 1 Hits aus aller Herren Länder. Und wer ist heute so alles dabei? Das verrät uns Ted.
2: Hallo, heute hören wir unter anderem neue Hits von Jeanette, Sascha und Roxette, amerikanische Hits von Roberta Flack, Bob Seger und Paul Young und Nummer 1 Hits aus Belgien, Kanada und Spanien.
1: Und die erste Information heute, die kam aus England zu uns und wir hatten ihren vierten Hit in den deutschen Singlecharts. Der war neu im Juli des Jahres 1983. Das waren Orchestral Maneuvers in the Dark und der Hit, der heißt Telegraph. Und weiter geht's mit der Gruppe ABC, auch die aus England. Dies war ihr dritter Verkaufshit in den deutschen Singlecharts. Das war ein Neuzugang im Juli des Jahres 1987. Ein Tribut an den großen Mr. Smokey Robinson. Der Hit heißt When Smokey Sings.

0: Nein, er ist kein One and Wonder, hatte 4 Hits in den deutschen Singlecharts. Dies hier war der erste und der größte, der war noch im Juli des Jahres 1991. Das war Mark Cohen und Walkin' in Memphis.
1: Mark Cohen war 31 Jahre alt, er stammt aus Cleveland in Ohio. Walkin' in Memphis war seine zweite Single und sein erster Hit. Der Titel wurde für einen Grammy als bester Song des Jahres nominiert und Mark wurde im selben Jahr mit einem Grammy als bester neuer Künstler ausgezeichnet. Der Titel war sein erster und größter Hit in den deutschen Charts und erreichte 1991 Platz 35.

2 Wochen nach dem Tod von Michael Jackson kamen 24 seiner Solo-Hits wieder in die deutschen Single-Charts. Und einer von den Jackson 5, und genau den haben wir gerade gehört. Der war noch im Juli des Jahres 2009, das waren die Jackson 5 und I Want You Back. Stacey Orico hatte ihren ersten Hit im Juli des Jahres 2003 und der heißt Stuck.

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1: Das war die Gruppe mit dem Namen Mr. Big. Die erreicht die Nummer 1 in den deutschen Single-Charts im Jahr 1992 mit ihrem Hit, der heißt To Be With You. Wir hörten gerade den Nachfolgehit. Und der war noch im Juli des Jahres 92 und der heißt Just Take My Heart. Tja, und dies hier ist Hit Nummer 3 für die Pasadenas aus England. Dieses Werk hier enthält Elemente aus Sex Machine von Mr. James Brown. Aber dies Jahr ein Neuzugang in den Single-Charts in Deutschland. Und zwar im Juli des Jahres 1990. Hier sind die Pasadenas und der Hit, der heißt Love.

0: Dieser 1. Mai dieses Jahres 60 Jahre alt geworden. Dies hier war sein 11. Hit in den deutschen Singlecharts. Der war noch im Juli des Jahres 2002. Das war Mr. Lenny Kravitz und der Hit, der heißt Believe in Me.
1: Believe in Me war die 3. Single-Auskopplung aus dem 6. Studioalbum Lenny von Lenny Kravitz. Den Titel hat Lenny Kravitz selbst geschrieben. Er kam nicht in die amerikanischen Charts, war aber in Europa sehr erfolgreich. Er erreichte die 6 der portugiesischen Charts, die 7 in den Niederlanden, die 8 in Belgien und die 14 bei uns.

Das war die Gruppe mit dem Namen Matchbox. Das war ihr dritter und größter Hit in den deutschen Singlecharts. Der einzige, der die ersten 10 erreichte. Ein Neuzugang im Juli des Jahres 1980. Und der Hit heißt Midnight Dynamos. Und es gab auch eine deutsche Version davon, die kam von der Gruppe Leinemann und hieß Volldampfradio. Genau. Dies hier, der 23. Hit in Deutschland für die große Donna Summer. Das war ein Neuzugang im Juli des Jahres 1983 und der Hit heißt She Works Hard for the Money.

Das war unser Schlager-Schnuckelchen Janet Biedermann und das war ihr fünfter Hit in den deutschen Singlecharts. Und er war neu im Juli des Jahres 2002 und er heißt Sunny Day. Und dies war Hit Nummer 28 bei uns für die Gruppe Roxette. Der Hit war neu im Juli des Jahres 2001 und es geht hier um Real Sugar. 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

0: Der etwa neu in den deutschen Single-Charts im Juli des Jahres 1988 und erschien damals als 3-Zoll-CD-Single. Und wir dachten, das ist das Format der Zukunft. Leider nicht, das hätte viel Platz gespart. Das war Tracy Spencer, ihr einziger Hit bei uns, und er heißt Symptoms of True Love.
1: Tracy Spencer war 12 Jahre alt, sie stammt aus Waterloo, Iowa. Sie wurde in den USA bekannt, als sie als 11-Jährige die Fernsehcasting-Show Star Search gewann. Symptoms of True Love stammt aus ihrem Debütalbum. Der Titel erreichte 1988 Platz 24 in den deutschen Charts und blieb ihr einziger Hit.

Das war Sascha, das war sein 7. Hit aus den deutschen Single Charts und der war noch im Juli 99 und er heißt I Feel Lonely. Und dies hier ist der große Sydney Youngblood und er hatte tatsächlich mehr Hits in den deutschen Single Charts als man denkt. 7 Stück insgesamt, dies hier war der 6. und der letzte neue. Und das Ganze war ein Neuzugang im Juli des Jahres 1994 und der Hit heißt So Good So Right, All I Can Do.

Dies ist die 1104. Ausgabe der Happy Days mit neuen Hits von gestern. Und an dieser Stelle des Programms, da hören wir Top 20 Hits aus den USA, die es nie in die deutschen Verkaufscharts gebracht haben. Tja, und los ist heute mit einem Herrn, der hatte 15 Top 20 Hits in den USA. Bisher war der 8. Und er war noch im Juli des Jahres 1980. Das war Bob Seger mit der Silver Bullet Band und dem Hit You'll Accompany Me. Tja, und dies hier ein gemeinsamer Hit von Roberta Flack und Peebo Bryson. Der war noch im Juli des Jahres 1983 und er heißt Tonight I Celebrate My Love.

0: von ihren 8 Top 20 Hits, die sie hatte in den Singlecharts in Amerika, war dies hier der 4. Und er war neu im Juli des Jahres 1987. Das war Natalie Cole und ihr Hit Jumpstart.
1: Natalie Cole war 37 Jahre alt, sie stammt aus Los Angeles und ist die Tochter von Nat King Cole. Der Titel Jumpstart stammt aus ihrem 11. Studioalbum Everlasting. Der Titel wurde als erstes aus dem Album ausgekoppelt und erreichte sofort die 2 der US R&B Charts und die 13 in der Hot 100. Bei uns wurde sie nicht platziert.

Dieser Herr, der konnte nur dreimal die ersten 20 erreichen in den Singlecharts in Amerika. Zum dritten Mal mit diesem Titel hier. Und er war neu im Juli des Jahres 1990. Er heißt Oh Girl. Das war Paul Young mit seiner Version des alten Hits von den Chi-Lights. Und dies hier der zweite Top 20 Hit in den Singlecharts in Amerika für Mr. Aaron Neville. 25 Jahre nach seinem ersten. Neu im Juli 91 der Hit Everybody Plays the Fool.

Dies hier ist die Stelle des Programms, an der wir auf Spitzenreiter aus aller Herren Länder schauen. Und los ging's heute mit der Nummer 1 aus England. Und zwar für 3 Wochen im Juni und Juli des Jahres 1980. Das war Don McLean und das war seine Version von Roy Orbison's Crying. Und dies ein Jahr später, die Nummer 1 in Italien für 6 Wochen im Juli und August 81. Hier sind OMD und der Hit Enola Gay.

0: Vier Wochen auf der Nummer 1 in der Singleparade in Belgien, und zwar im Juni und Juli des Jahres 1982. Das war die Boys Town Gang und das war ihre Version von Can't Take My Eyes Off You.
1: Die Boys Town Gang war eine Band aus San Francisco und Kalifornien. Zusammengestellt wurde sie von einem DJ, der zunächst die Idee für nur eine 12-Zoll Maxi-Single hatte. Der Erfolg war jedoch so groß, dass sodann der Titel Can't Take My Eyes Off You mit der Gruppe aufgenommen wurde. Diese Single wurde ein internationaler Erfolg und erreichte die 1 der Charts in Belgien und den Niederlanden.

Das war die Nummer 1 in den Singlecharts in Belgien, Deutschland, Irland und England. In genau dieser Woche im Laufe des Jahres 1983. Das war Rod Stewart und das war sein Klassiker, der heißt Baby Jane. Tja, dies Jahr ein Jahr später die Nummer 1 in den Singlecharts in den USA und zwar für 5 Wochen. Und zwar im Juli und August des Jahres 1984. Das ganze Musik aus dem Film Purple Rain von unserer purpurfarbenen Majestät, nämlich Prince. Dies war aus dem Album die erste Single. Nummer 1 in Amerika für Prince and the Revolution und Date heißt When Doves Cry.

Für 2 Wochen die Nummer 1 in der Singleparade in Südafrika und zwar im Juli des Jahres 1985. Das war Chimera aus Südkorea mit dem Hit The Lost Opera. Und dies hier die Nummer 1 in den Singlecharts in Kanada für 1 Woche im Juli 86. Hier sind New Shoes und der Hit I Can't Wait.

0: Solide 13 Wochen auf der Nummer 1 in der Singlet-Parade in Spanien, und zwar von Juli bis Oktober des Jahres 1987. Das war Desireless mit dem Hit Voyage, Voyage.
1: Desireless war 24 Jahre alt, sie stammt aus Paris in Frankreich und heißt eigentlich Claudine Fritsch Montreux. Ihr Titel Voyage, Voyage wurde ursprünglich für Michel Delpech geschrieben, der ihn aber nicht aufnehmen wollte. Anschließend wurde er Desireless vorgeschlagen, die damit einen internationalen Hit hatte. Der Titel erreichte die 1 in Deutschland, Österreich und Spanien.
0: Tja, dies hier die Nummer 1 in der Singleparade in Irland, und zwar für eine Woche im Juli des Jahres 1988. Außerdem ein Nummer 1-Hit in den Singlecharts in Belgien, Portugal und Kanada. Im letzten Jahr, im Jahr 2023, gecovert von Luke Combs, aber dies hier die Originalversion von der großen Tracy Chapman. Und der Hit, der da heißt Fast Car.

0: Sechs Wochen Hollands Nummer 1 im Juni und Juli des Jahres 1989. Das war Gerard Holling mit seinem Hit No More Boleros. Tja, und das war's dann für diesmal mit den Happy Days. Und bis zum nächsten Mal sagen wir Tschüss.
1: Und Tschüss.
2: Das war's mit Happy Days für heute. Mehr Happy Days in der nächsten Woche.

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2: Hier ist der Time Dance, eure musikalische Zeitreise zurück in die 90er, auf eurem Lieblingssender und auf über 50 weiteren Radiostationen deutschlandweit on air. Ihr hört Ausgabe Nummer 190. Wir wären eigentlich inmitten des Sommers, aber nach Sommer fühlt es sich ja da draußen vielerorts nicht wirklich an. Jetzt könnte man natürlich einen wahren Sommerhit rauskramen aus einem Jahr in den 90ern, wo der Sommer wirklich warm war. Aber ich dachte mir, wir machen das mal anders. Ich suche einen Song raus, der zu einer Zeit erschien, wo das Wetter genauso unbeständig war. Und zwar habe ich mir den Oktober 1994 rausgesucht. Der war auch teils etwas nasskalt und unbeständig und windig und überhaupt. Und zu dieser Zeit erschien der heutige Opener, nämlich Take That mit Sure. Ich bin Christian Ohrens, willkommen zurück an Bord.
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Ja, zu dieser Zeit war bei Take That noch alles in Ordnung. Da war ja auch noch Robbie Williams Teil dieser Boygroup. Und den hörten wir auch gerade mit Sure. Erschien am 3. Oktober 1994. Willkommen zurück, ihr Lieben. Hier ist sie wieder, eure musikalische Zeitreise zurück in die 90er. Das ist der Time Dance. Infos zur Sendung findet ihr immer auf unserer Facebook-Seite unter facebook.com/timedance.radioshow. Und in der heutigen Ausgabe habe ich wieder einiges für euch vorbereitet. Es gibt unter anderem Musik von Depeche Mode, von Business, von Alex Party, Mark O, Modern Talking, den Bad Boys Blue, Capella, Alice DJ, ROOS, Wings oder auch RNG. Wir gehen charttechnisch heute zurück ins Jahr 1990. Es gibt auch etwas aus der Rubrik Back to the Future. Allerdings gibt es heute mal keine Radiocomedy auf die Ohren. Das holen wir dann in der nächsten Ausgabe nach. Weiter geht es jetzt mit, man müsste eigentlich sagen, der Shakespeare's Sister, die fälschlicherweise von vielen immer als Shakespeare Sisters bezeichnet werden. Aber genau andersrum ist es eigentlich richtig. Also dem Shakespeare seine Schwester sozusagen. Hier sind oder ist, wie auch immer, Shakespeare's Sister und ein Track aus dem Jahr 1992, I Don't Care.

0: Depeche Mode und einen Track ihres großartigen, erfolgreichen 90er-Albums Violator, dem Album, auf dem auch der große Depeche Mode-Hit Enjoy the Silence zu finden war. Das war allerdings Policy of Truth, eine Single, welche heute leider viele gar nicht mehr so auf dem Schirm haben, überschattet von Enjoy the Silence sozusagen. Aber wie erfolgreich diese Single eigentlich zu dieser Zeit war, das schauen wir uns jetzt mal an, nämlich in der
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0: Und da geht es heute zurück in die Chartwoche vom 2. bis zum 8. Juli 1990. Und wie gewohnt starten wir erstmal mit den letzten 10 Platzierungen. Auf der 91 neu dabei PM Samson und Double Key mit We Love to Love. Auf der 92 in der Vorwoche die 93 Mantronics featuring Wantress und Take Your Time. Auf der 93 in der Vorwoche die 71 Rod Stewart und Downtown Train. Auf der 94 in der Vorwoche die 85 noch Tina Turner mit I Don't Wanna Lose You. Auf der 95 in der Vorwoche die 94 Janet Jackson mit Escapade. Auf der 96 in der Vorwoche noch die 86 Don Pablos mit Animals. Auf der 97 in der Vorwoche die 91 Paula Abdul und Opposite. Auf der 98 in der Vorwoche noch die 77 Tool and Tool mit Illinois. Auf der 99 in der Vorwoche die 78 Victor Laszlo und Ansidat. Und auf der 100 in der Vorwoche noch die 96 The B-52s mit Rome. Wir schauen auf die Top 10 in der Chartwoche vom 2. bis zum 8.7.1990. Und da war auf der 10 in der Vorwoche die 11, ja, das hören wir uns gleich nochmal an. Auf der 9 in der Vorwoche die 7, Depeche Mode, vorhin gehört, mit Policy of Truth. Auf der 8 in der Vorwoche die 6, Alana Miles mit Black Velvet. Auf der 7 in der Vorwoche die 8, UB40 mit Kingston Town. Auf der 6 in der Vorwoche die 5, Nick Kamen und I Promise Myself. Auf der 5 in der Vorwoche die 3, 24/7 gemeinsam mit Captain Hollywood und I Can't Stand It. Auf der 4 in der Vorwoche auch schon die 4, Guru Josh mit Infinity. Auf der 3 in der Vorwoche die 2, Adamski mit Killer. Die 2 war in der Vorwoche noch die 34, ging also ganz schön nach oben für Snap und Oops Up. Und es gab in dieser Woche keine neue Nummer 1. Das war Matthias Reim mit Verdammt, ich lieb dich. Und einen habe ich ausgelassen, nämlich die 10 in der Vorwoche, noch die 11, Bits Nits und Don't Miss the Party Line.
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0: Alex Party mit Don't Give Me Your Life. Gleich feiern wir ein Comeback hier im Time Dance, eurer musikalischen Zeitreise zurück in die 90er. Und es ist ein Comeback, bei dem ich noch nicht so richtig weiß, wie ich das finden soll. Das kennt ihr doch bestimmt manchmal auch. Es gibt so Comebacks, wenn man davon erfährt und liest, dann freut man sich auf jeden Fall, weil es ein Künstler ist, den man damals zu seiner Hochzeit wirklich geliebt hat und sehr gerne gehört hat und ist sehr gespannt, was einem dann viele, viele Jahre später musikalisch erwarten wird. Und dann hört man das und denkt sich, vielleicht bleibe ich doch lieber bei den alten Sachen. Wobei das ja auch immer so eine Geschmackssache ist, oder? Und es geht natürlich um einen Ausflug in diese Rubrik hier.
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0: Na, fragt ihr euch jetzt, um welches Comeback es hier eigentlich geht? Ob es ein großes Comeback wird, das bleibt ja noch abzuwarten. Aber er ist wieder zurück. Einer der großen Eurodance- und Dance-Stars der 90er Jahre, Marco Graf alias Mark O. Und er feiert sein Comeback mit einer Coverversion. Das Original stammt aus dem Jahr 1978 von einem Künstler namens D.D. Jackson, Automatic Love. Das wurde auch schon mal von Scooter gecovert. Oder in den 90ern von einem Projekt namens Key Motion und nun halt von Mark O. Und das ist so ein Comeback, bei dem sich wirklich die Geschmäcker streiten können. Ich bin gespannt, wie ihr diesen Song findet. Hier ist in Back to the Future die neue Single von Mark O.

Lover. Ob es das große Comeback wird oder eine Eintagsfliege, es bleibt abzuwarten. In Back to the Future, hier im Time Dance, hörtet ihr gerade auf jeden Fall die neue Single von Mark O, Automatic Lover. Und in den 90ern gab es ja auch das ein oder andere große Comeback, wie zum Beispiel im Frühjahr 1998. Da meldeten sich nämlich diese beiden Herren hier zurück.

Die einen haben es geliebt und die anderen haben sich gefragt, warum, bitteschön, warum musste das sein, dass Modern Talking wieder zurückkehrt? Und dann war das erste Album noch nicht mal was Neues, sondern ein Aufguss von alten Songs im neuen 90er-Jahre-Musikgewand. Und von diesem Comeback-Album, welches 1998 veröffentlicht wurde, hörten wir gerade die 98er-Neuaufnahme von Sherry Sherry Lady. Und eine weitere Band in den frühen 90er Jahren, die sich auch ein wenig wie Modern Talking anhörte, waren Bad Boys Blue. Hier sind sie mit einer Single aus dem Jahr 1991 und es ist eine Single, die, wie ich persönlich finde, mit zu ihren besten gehört. Die Bad Boys Blue mit Jungle in My Heart.

1996 war die Hochzeit der Eurodance-Band Capella leider schon, man könnte sagen, längst vorbei. Ihre großen Erfolge feierten sie ja in den Jahren 93 und 94. Und somit gilt für viele das 96er Capella-Album War in Heaven so ein bisschen als Eurodance-Geheimtipp. Ein Geheimtipp, den es sich lohnt anzuhören, finde ich. Das war ein Ausschnitt aus diesem Album Back to My Life. Und ein weiteres Back to Life hören wir jetzt. Das erschien nämlich rund 3 Jahre später von LSDJ.

Schon in den 90ern gab es zahlreiche Leute, die der Techno-Musik eine gewisse Monotonie nachsagten und Einfältigkeit. Und wenn man dafür Belege braucht, das wäre einer dafür. ROOS mit Instant Moment und gleich noch ein weiterer sehr minimalistisch angehauchter Dance- und Techno-Track der 90er Jahre. Hier ist Wings mit Don't Laugh.

RNG und Rhythm of My Heart, Tick-Tack. Und Tick-Tack macht auch die Uhr. Wenn ich drauf schaue, stelle ich fest, ups, ist ja schon wieder vorbei. Das war der Time Dance, eure musikalische Zeitreise zurück in die 90er. Infos zur Sendung gibt's im Netz, auf Facebook, unter facebook.com/timedance.radioshow. Und die letzten Minuten der heutigen Ausgabe gehören einem Berliner Musiker und Sänger namens Alexander Veljanov, bekannt geworden vor allem durch die Darkwave-Band Deine Lakaien. In den 90ern veröffentlichte er allerdings auch Solo-Material, und zwar 1998 die Single Man with a Silver Gun. Tschüss, sagt Christian Ohrens, bis nächste Woche.

0: Hallo und herzlich willkommen zu einer neuen Ausgabe von Herbst Promi Corner. Ich freue mich sehr, zwei tolle Damen heute an meiner Seite begrüßen zu dürfen. Wir reden heute nicht über ein bestimmtes Album, über eine Band, die Künstlerin oder Künstler, sondern wir wollen heute mal ein bisschen hinter die Kulissen gucken und dafür freue ich mich sehr, dass die beiden da sind. Einmal Caro von musicspots.de, einem Online-Magazin.
1: Hallo.
0: Und eine Stammgästin der liebsten Art, Katharina Vutari. Herzlich willkommen, ihr beiden.
2: Hallo, Herr Hans.
3: Danke.
0: Caro, fange ich mit dir als Neuling einfach mal an. Vielleicht magst du mal so zwei, drei Sätze zu dir erzählen und vielleicht auch was musicspots.de, was dahinter steckt.
1: Ah ja, gerne. Ich bin, glaube ich, bin klassischer Musiknerd. Ich habe angefangen, über Musik zu schreiben aus der Frage heraus, was läuft denn da? Und zwar sind so, ich weiß nicht, ob ihr euch noch an die Zeiten erinnern könnt, wo man so klassisch mit so iPods und so Playlisten durch die Gegend gelaufen ist und ich habe die halt immer mal bei Freunden auf so Dockingstations gepackt oder ich habe mich am CD-Regal relativ früh vergriffen und habe immer mal so im Hintergrund so die Musik ausgewählt und dann kommt dann halt immer mal so, was läuft denn da? Und wenn du dann ständig irgendwelche Monologe zu neuen Artists machst, dann sagen die auch so, schreib das mal auf und sag mir mal, wann da irgendwelche Konzerte sind. Und daraufhin ist Musicspots entstanden. Ich hatte schon angefangen, so ein bisschen zu bloggen und habe dann halt mehr und mehr einfach die Musik vorgestellt, die ich mag. Und genau das ist es eigentlich heute noch. Das heißt, ich gehe einfach so ein bisschen durch die Gegend und gucke, was gefällt mir, warum gefällt mir das. Ich habe mal klassische Marketingkommunikation studiert und auch über Musik damals geschrieben, also mein Diplom geschrieben. In einer Zeit, wo vieles digitalisiert wurde. Und das heißt, bei mir ist dann auch ganz oft die Frage mit, wie macht ihr das heute noch? Und warum macht ihr das heute noch? Also, und deswegen ist bei Musicspots immer ganz oft dieser Business-Teil mit drin. Aber ganz viel Musikliebe, glaube ich, und ganz viel Indie-Musikliebe. Das ist es. Und unter musicspots.de kann man immer reinhören und ins reinlesen. Seit neuestem halt auch Podcast ein bisschen, wo ich ein bisschen was vorstelle. Und sonst freue ich mich immer über Austausch.
0: Katharina, wir gehören ja noch eher dann zu der Kategorie Mixtapes austauschen, auf Kassetten aufgenommen.
2: Ja, ne? Ich habe neulich alte Fotos gesucht. Es gab da diesen 90er-Trend. Was hast du in den 90ern gemacht? Und da habe ich ein Mixtape gefunden, was ich geschenkt gekriegt habe von meinem Mann. Ganz am Anfang, was er für mich zusammengestellt hat.
1: Oh, das kenne ich aber auch noch.
2: Also, Kassetten.
1: Kassetten ganz groß damals.
2: Kommt wieder, jede Wette.
0: Vinyl hat so ein Revival, Kassetten glaube ich auch.
2: Und CDs auch im Moment. Das sind zwar kleine Zahlen im Gegensatz zum Streaming, aber der Markt wächst ganz dolle.
0: Katharina, dich habe ich heute eigentlich letztendlich gar nicht in dem Aspekt, wir kennen dich ja bei mir als Dauergästin im Zusammenhang mit den Session Tapes, als Bruder und so weiter, sondern heute würde ich gerne so ein bisschen auch mal näher einsteigen in deine Aufgabe als Plattenlabel oder Plattenchefin. Vielleicht kannst du den Leuten mal erklären, was bedeutet eigentlich Plattenlabel? Weswegen ist das notwendig oder sinnvoll, dort zu sein? Es gibt natürlich viele Künstler, die sagen, okay, ich mache es selber, ein eigenes Plattenlabel, weil ich habe keinen Bock auf die großen Sony, Warner und Universal, wie sie heißen. Wir haben jetzt zum Beispiel ohne Label veröffentlicht, was ja auch geht heutzutage. Aber warum sagst du, nee, Label ist schon nicht unwichtig? Vielleicht auch in dem Zusammenhang, dass du mir erklärst, dass nicht bei jeder dir auf dein Label kann. Also ich zum Beispiel könnte es nicht.
2: Nein.
0: Aber das ist auch völlig okay.
2: Das ist die zweite Frage.
0: Aber vielleicht magst du so ein bisschen mal so die Aufgaben einer Label-Chefin in Anführungsstrichen charakterisieren.
2: Was ist ein Label? Ein Label ist eigentlich der englische Name dafür, es ist eine Plattenfirma. Man hat seine kleine eigene Plattenfirma und früher war das ja so, dass du über eine Firma gehen musstest, die deine Aufnahmen finanziert hat, die deine Schallplatten, dein Vinyl oder auch die CDs hergestellt hat und die dann auch in den Handel gebracht hat. Also diese Schnittstelle zwischen KünstlerInnen und Öffentlichkeit, um das mal so zu sagen. Die hat sich um Promotion gekümmert. Dadurch, dass durch diese digitale Veröffentlichungsmöglichkeit auf den Streaming-Plattformen hat sich dieses, man nennt es Gatekeeping, also dass du bestimmte Menschen dich toll finden müssen, damit du überhaupt etwas veröffentlichen kannst, das hat sich ja in den letzten 10, 15 Jahren total aufgelöst. Deswegen brauchst du technisch gesehen heute kein Label mehr, um Musik in die Öffentlichkeit zu bringen, kann ja jeder. Hochladen bei den Streaming-Anbietern, gibt diverse Plattformen. Morgen, heute machst du was, morgen ist das drauf. Aber ein Label ist ja nicht nur dieser geschäftliche Herstellung und Vertrieb von deiner Musik, sondern es ist auch Betreuung von den KünstlerInnen und Strategien überlegen, wie man jemanden aufbauen kann, wohin man jemanden bringen kann. Und ich merke, technisch brauchst du heute kein Label mehr, um zu veröffentlichen, aber ich kriege regelmäßig Anfragen, weil KünstlerInnen merken, dass sie gerne jemanden an ihrer Seite hätten, der oder die ihnen dabei hilft und mit dem sie im Austausch gehen können. Und es ist ja ganz viel Erfahrung dahinter, das zu machen. Also deswegen ist ein Label noch wichtig. Und warum kannst du nicht bei mir veröffentlichen? Weil Pussy Empire Recordings ist ein feministisches Label und das heißt, ich habe mich darauf spezialisiert, alle Menschen, die sich als weiblich gelesen bezeichnen oder so erscheinen möchten, zu veröffentlichen, um mich darauf zu spezialisieren, weil mir genau wie Caro viele Musikrichtungen gefallen und weil ich mir nicht über die Musikrichtung ein eindeutiges Gesicht geben konnte und weil ich immer schon feministisch unterwegs war und Frauen und Flinterpersonen, so nennt man den Zusammenschluss weiblich gelesener Menschen, ja auch unterrepräsentiert sind, habe ich gedacht, super, das passt zu meiner CI, dann gehen wir da lang.

0: ich greife jetzt mal das Thema auf. Es ist natürlich erstmal das Produkt, Musik muss ja da sein.
1: Richtig.
0: Damit du letztendlich auch eben als Plattenlabel da interagieren kannst, auch in der Thema Promotion. Da gibt es dann auch verschiedene Dinge im Radio, Bloggen,
1: Zeitung, Fernsehen,
0: alles was dazugehört. Da gibt es ja dann auch wieder Leute, die sich darauf spezialisiert haben. Aber wie kommt dann jetzt diese Connection auch zustande? Letztendlich musst du ja auch wissen, wer passt zu meiner Künstlerin, zu der Band, die ich habe. Also jetzt mal dann eben auch übertragen zu Caro. Man muss ja letztendlich auch ein Netzwerk herstellen. Und wie funktioniert dann bei euch, Caro, letztendlich auch die Kenntnisnahme? Weil ihr müsst ja auch, seid ja auch angewiesen, dass jemand auf euch zukommt oder überhaupt sagt, dass da was ist.
2: Ja, wir sind, also es sind ja immer diese zwei Richtungen. Also mein Postfach ist voll, weil mir Leute einfach in die Künstler selber heutzutage was zuschicken. Oder es gibt Promo-Agenturen, die mir was zuschicken. Dann bin ich aber auch immer auf der Suche nach dem einen Song, über den ich gerade gestolpert bin, um die Geschichte dahinter zu erzählen. Das heißt, ich mache mich dann auf die Suche zum Thema, wo kriege ich meine Informationen her. Und ich bin natürlich auch heutzutage in den Social Media Kanälen unterwegs, aber ich finde es immer total wichtig, heutzutage ordentliche Presseunterlagen zu haben und auch

0: unter anderem auch mit der Anfrage zu dir als Musikerin für deine Artist. Und dann ist es gut zu wissen, ich habe da einen Song gehört, ich würde gerne darüber berichten, kannst du mir ein bisschen mehr darüber erzählen als Online-Blog brauche ich halt. Ich brauche Bilder, ich brauche aber auch meine Bio und vielleicht brauche ich auch mal einen ordentlichen ganzen Songtext, weil man halt was drüber erzählen will. Oder im besten Fall lädt man sich die Musikerinnen und Bands einfach mal zum Interview ein und spricht mit ihnen.
1: Und ein Label, du fragtest ja, wie das ist, woher das Label weiß, welche Promotion-Agentur oder welcher Blog oder was zum Künstler oder Künstlerin passt. Das ist ja mein Kapital, das große Netzwerk. Und ich glaube, jedes Label hat, oder auch KünstlerInnen, die sich selber veröffentlichen, auch wenn man das öfter macht, weiß man ja, mit welchen Leuten man gut arbeiten kann. Ich arbeite sehr gerne mit einer auch dir bekannten Promo-Agentur in Berlin zusammen, mit Chris Biadas von 28IF. Weil wir sehr gut arbeiten können, weil ich mich und meine Künstlerinnen sehr gut vertreten fühle durch ihn. Und es geht dann ja auch darum, zum Beispiel, ich würde Caro nicht jede meiner Künstlerinnen anbieten. Wenn ich würde ihr nur die anbieten, wo ich das Gefühl habe, die passen zu ihr. Und sonst würde ich sie fragen, darf ich dir mal was schicken? Ich weiß aber nicht, ob das passt. Also man guckt auch sehr ausgewählt, wen behelligt man. Ne? Also es heißt nicht, ich kenne 20 Leute, also kippe ich das auf 20 Leute rüber, sondern immer, wer passt zu dem Künstler.
2: Was natürlich ja auch geht, dafür gibt es ja auch Verteilformen, wie MPN, Music Promotion Network, wo eben globale Verteiler sind, wo jeder zugreifen kann, auch eben die Fernsehsender und so weiter und so weiter. Aber da muss man sich natürlich drüber klar sein, wenn du keinen großen Namen hast, dass da natürlich die Reaktion sehr klein ist.
1: Und das ist ja auch bei Promotion-Agenturen, dass die PromoterInnen leben davon, von dem guten Kontakt zu den Blogs, zu den JournalistInnen, dass auch die wissen, wenn die ankommen, aha, wenn der kommt, dann hat er sich Gedanken gemacht, ob das zu mir passt.

0: jetzt haben wir natürlich ja zwei Themen auch immer. Man möchte natürlich ja als Künstlerin, Künstler, Band möglichst hohe Öffentlichkeit erreichen. Hat aber natürlich, gerade wenn man anfängt, ja noch gar nicht das Standing und den Namen. Man muss aber, wenn ich das jetzt so mal ein bisschen rekapituliere, relativ viel Geld in die Hand nehmen, finde ich zum Teil. Zumindest ist jetzt vielleicht nicht unbedingt, was die Produktion macht, wenn ich das weitestgehend am PC machen kann. Wenn ich aber eben Musiker dazu haben will oder in eine Produktionsstätte gehe, wie in ein Plattenstudio, dann muss ich natürlich Geld auch in die Hand nehmen. Aber ja auch eine Promotion, wenn du jetzt Radiopromoter, Fernsehpromoter oder sonst was nimmt, kostet ja auch Geld. Wenn ich dann natürlich gegen sehe, wie soll das refinanziert werden aus diesen, das ist ja, glaube ich, heute die große Kunst. Wie komme ich dahin, dass ich mein Investment wieder zurückkriege? Ist natürlich viel mit Idealismus verbunden, weiß ich aus eigener Erfahrung. Aber wie seht ihr das letztendlich? Wie kann man das irgendwo zusammenführen, dass man sagen kann, okay, es ist letztendlich wie Lotto spielen, um das vielleicht ein bisschen so zu überziehen.
1: Ja, aber du hast doch am Ende, auch wenn wir heute vieles digital machen, ich habe hier gerade von dir was vorliegen, was nicht digital ist, du hast ja im Endeffekt ein schönes Werk am Ende. Also du hast die Möglichkeit, Menschen zu deinen Konzerten einzuladen. Also ganz so Lotto würde ich das jetzt nicht nennen, was Musiker machen. Also es ist natürlich schwierig.
2: Ja, aber schon als Plattenfirma, als kleine Indie-Plattenfirma, wenn du noch keine Künstlerin hast, der oder die richtig erfolgreich ist, wo dann ja Geld zurückfließt, ne? Das ist schon relativ Lotto.
1: Ja, okay.
2: Oder du musst immer einen wahnsinnig langen Atem haben, Leute aufzubauen, nicht nur über eine Veröffentlichung, ein Album, vielleicht über zwei, drei, vier. Ich habe jetzt eine Grönemeyer-Doku gesehen. Grönemeyer hatte mit dem 5. Album Erfolg, mit dem 5.
0: Meinst Rudolf Kunze, ähnliche Geschichte, das allerletzte Album musste was werden, sonst wäre
2: ja, aber das auch nach Jahren.
0: Genau, ne? Genau.
2: Und viele KünstlerInnen halten ja gar nicht jahrelang durch. Mhm. Am Anfang ist die Euphorie immer groß und wenn sie merken, oh, das ist ein Marathon, ein Vierfach-, Zehnfach-Marathon, dann springen auch viele wieder ab, weil das kann heißen, du baust auf und in der Mitte springt dir Künstler oder KünstlerIn ab.
1: Ja, und das ist immer schade. Also ich finde sowas total schade und da bin ich, glaube ich, sehr, sehr ein Musik-Nerd, wenn ich gerade auch junge KünstlerInnen von Anfang an mitbegleitet habe und ich habe so ein, zwei Promo- und Label-Kontakte, die dann sagen so, wir haben hier was. Möchtest du mal reinhören, ist noch gar nicht draußen. Das ist natürlich irgendwie das Allergrößte. Und dann merkst du irgendwie, der erste Release kommt, die erste EP erscheint, irgendwann kommt das erste Album und die Touren werden da und die Locations werden größer. Und dann hast du leider irgendwann vielleicht aber auch das Pech, dass die dann sagen, es funktioniert nicht. Auch wenn man als Fan das Gefühl hatte, es hat funktioniert und auch als Berichtende das Gefühl hat, es funktioniert. Wenn die Zahlen dahinter nicht stimmen, aufgrund von dem, was wir heutzutage in diesem Markt haben, ist das halt so. Und da kann ich mir das gut vorstellen, dass so ein Label sagt.
2: Also es ist sehr viel, auch wenn ich das wirklich ernst nehme und auch wirtschaftlich sein möchte, ist es sehr, sehr viel Liebhaberei. Und vielleicht sollte man das auch noch mal kurz erklären. Früher war das ja so, wo es nur dieses physische, also zum Anfassen, das Anfassen fassbare Produkt gab, CDs oder Vinyl, hast du für eine verkaufte CD oder eine Vinyl, kriegst du ja relativ viel Geld. Wenn du für Streaming bezahlt wirst, pro einzelnen Stream, einzelner Abspielung, kriegst du ja einen Drittel Cent, den du dir dann aber mit der Plattenfirma teilst als Künstlerin. Und das macht nur Sinn, wenn du eine Million Hörer oder Hörerin hast, fängt es irgendwann an, Sinn zu machen. Aber alles darunter macht überhaupt keinen Sinn. Während wenn du früher, sag ich mal, pro Konzert 5 Alben verkauft hast oder 10, hat das schon angefangen Sinn zu machen. Das heißt, der Rückfluss an Geld ist über dieses, dadurch, dass diese physischen Produkte wegfallen oder nicht mehr diese Größenordnung haben, wie sie früher waren, ist kleiner geworden, dass das Streaming nicht gut bezahlt wird und natürlich auch, dass seit Corona die Menschen weniger weggehen oder sich überhaupt nicht festlegen, bis zum letzten Moment, ob sie aufs Konzert gehen oder nicht, aber die Veranstaltungskosten sehr viel höher werden. Das macht ja, dass dieser letzte Strohhalm, der die Jahre vor Corona dann noch funktioniert hat, live zu spielen, für alle, die nicht Topstars sind ausgenommen, aber für alles darunter, kommt auch da immer weniger Geld zurück. Das heißt, die Möglichkeiten, mit Musik machen, Geld verdienen zu können, wenn man kein Star ist, werden immer kleiner.
0: Was ja im Zusammenhang, weil du vorhin sagtest, live, du hast es jetzt gesagt, es gibt Pay-to-Play, also dass du eben schon 50 Besucher mitbringen musst, oder du selber als Veranstalter auftrittst als Künstler, was ja auch ein extrem hohes Risiko ist. Ich will jetzt nicht nur über Versicherungen dabei reden, sondern eben auch, wenn da nichts kommt, setzt du richtig zu. Wenn du dann eben auch noch Künstler bezahlen musst, begleitende Musiker und so weiter, ist das natürlich ein Fass ohne Boden.

0: Frage ist natürlich für mich, ist den Menschen da draußen das eigentlich bewusst, dass jeder Konzertbesuch, den man nicht antritt, letztendlich mir auch die Möglichkeit der Musik schmälert? Ich nehme jetzt mal ein konkretes Beispiel, eine Karte für Taylor Swift, 300 Euro plus X.
1: Ja.
0: So, man sagt, glaube ich, jeder hat irgendwie ein Jahresetat von 400 Euro für Konzertbesuche. Das heißt, es blieben 100 noch über. Hm. Im Schnitt kostet vielleicht eine Karte, ich nehme jetzt einfach mal einen Künstler raus, weil ich gerade da war, Jan Plefka, 40 Euro die Karte, finde ich jetzt noch für ihn absolut humanen Preis. Das heißt aber, dann habe ich jetzt nur noch 60 Euro und schon reduziert sich das Ganze. Die ganz kleinen Clubs, die ich zum Beispiel auch kenne, so der Hut geht rum, erlebe ich leider auch immer wieder, selbst wenn es Unistädte sind, wie in Kiel, da sind dann 10 Leute, jeder tut einen Zehner rein, der Künstler kommt aus Berlin, fährt nach Kiel an, hat noch eine Übernachtung, das rechnet sich nicht vorne und nicht hinten. Du hast es vorhin angesprochen, ist da auch eine Werteumwandlung, was du sagst, ich lege mich nicht fest und hat sich das so extrem gewandelt, dass man eher nur noch Musik über Streaming oder sonst was konsumiert und sagt, naja gut, die Großen nehme ich mit, weil die finde ich sind geil, das ist toll.
1: Das ist
0: und
1: ja
0: da, der Rest ist, fällt dann so ein bisschen peu à peu hinten runter.
1: Das ist ja auch mal bei den ganz Großen. Es ist ein gesellschaftliches Ereignis. Es geht nicht nur um das Konzert, um die Show, um die KünstlerInnen, sondern es ist, was, du warst da. Mhm. Wow, die Karte ist so teuer. Ich glaube, dass auch das damit reinspielt. Ich war einfach bei dem gesellschaftlichen Ereignis dabei. Und das ist natürlich klar, die ganzen Produktionskosten werden teurer. Die Fahrtkosten, die Menschen, die bezahlt werden, werden teurer. Ne? Deswegen müssen auch die Kartenpreise steigen. Aber wie du halt sagst, wenn man dann für das eine große Konzert ist das Geld da, aber alle anderen kleinen, diese 20, 30 Konzerte, die man hätte angucken können, das wird dann nicht mehr gemacht. Und ich glaube, das ist doch seit Corona in allen Bereichen so, dass die Menschen sich nicht mehr festlegen.
2: Das ist auf jeden Fall in vielen Bereichen so. Wir haben aber auch trotzdem das, was du, Herms, gerade angesprochen hast, dieses... Man will sich nicht entscheiden. Man will aber auch nicht mehr spontan losgehen und etwas live entdecken, sondern man sucht sich eigentlich immer das, was man schon kennt oder was man halt breit vorgeschlagen kriegt. Und deswegen finde ich es halt auch so wichtig, dass, also ich mache natürlich die Berichterstattung, weil ich es schön finde, über Musik zu schreiben. Ich mache das aber unter anderem auch, um Musikerinnen Sichtbarkeit zu geben und natürlich vorzugsweise Flinter-Musikerinnen, weil ich weiß, dass der weiblich gelesene Anteil auf Bühnen zu gering ist. Aber ich finde es wichtig, ab und zu mal abends loszugehen und sich einfach mal, geht mal in euren Lieblingsclub, da wo ihr euch wohlfühlt, auf ein Konzert von einer Band oder einem Artist, den man gar nicht kennt. Und es wird ein wunderschöner Abend werden, weil es ist dieses Miteinander, was man auch hat. Und ich finde, das ist das Schöne an Live-Musik.
1: Ich sage auch immer, wenn ich auf der Bühne stehe, meinem Publikum oder formuliere das auch im Newsletter, dass ich mal sage, Popkultur im weitesten Sinne muss von uns allen gelebt werden. Nicht nur von den Leuten, die auf der Bühne stehen, sondern genauso von den Leuten, die vor der Bühne stehen, weil es ja nur zusammen funktioniert. Und es ist halt nicht so, dass sie immer bestehen bleibt, auch wenn man selber nicht hingeht und sagt, ach, ist ja morgen noch da und übermorgen auch noch. Weil die ist gerade wirklich in Gefahr, dass diese Vielfalt der Szene und dass das alles überhaupt bleibt.
0: Ist es aber, weil du vorhin das auch sagtest, die sozialen Medien sind natürlich aufgrund ihrer Algorithmen natürlich auch eine Gefahr da drin, dass du das, was sozusagen außerhalb deines Algorithmus passiert, ja gar nicht mitbekommst, weil du in dieser Bubble, ich sehe das ja selber, irgendwie festgehalten wirst, dass du gar nicht den Blick links und rechts machen kannst. Ist es dann eigentlich umso wichtiger, irgendwie zu versuchen, wie soll man das vielleicht auch mal auflösen, dass die Leute merken, es gibt links und rechts der Straße auch noch gute Geschichten?
2: Ich berichte natürlich aus dem, was in meiner Bubble ist. Ich finde deswegen auch wieder Netzwerk und Austausch total wichtig, dass auch ich mich mit den Kollegen aus den größeren Medien austausche, dass auch ich die Medien lese und höre und selber verbreite, die andere Dinge machen. Weil nur so kriegen wir einfach dieses Wissen geteilt. Diese Informationen über diese unfassbar vielen Musikerinnen, dieses große Angebot, was du heute hast. Weil jeder Künstler, jede Künstlerin, jede Band ist heutzutage ihre eigene Promo-Agentur. Und damit bilden sie immer eine Bubble um sich herum. und tauschen sich selber gar nicht mehr aus und kommen vielleicht auch gar nicht mehr die Sichtbarkeit, die sie brauchen. Das heißt, auch wir in den Medien, wir sind ja miteinander verzahnt, wir reden darüber, wir tauschen uns aus. Also wir hatten das Thema vorhin, dass es für mich immer noch total wichtig ist, gerade auch wenn du über größere Acts schreiben willst, brauchst du halt diese ganz klassischen Presskits. Es ist aber immer noch, und ich mache das seit, lass mich lügen, fast 15 Jahren, ist es für mich schwer, bei größeren Artists an Presseunterlagen zu kommen. Ich kenne aber Leute, für die das vielleicht einfach gar nicht so schwer ist, weil die für größere Medien arbeiten. Und dann tauscht man sich aus und dann kriegt man die Connections und dann fragt man nochmal nach und dann versichert man sich. Und daraus entstehen dann halt Verbindungen, dass die dann irgendwann auf einen zukommen und sagen, du hast gerade über jemanden berichtet, kannte ich noch gar nicht, finde ich aber cool, nehme ich mal mit.
3: Oder vielleicht kann ich auch noch dazu sagen, für deine Hörer und Hörerinnen, geht einfach mal, wenn ihr seht, ihr habt Lust auszugehen, guckt mal, was ist denn bei euch in der Stadt, auf dem Dorf, was ist denn im nächsten Club los und riskiert es doch einfach mal.
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0: du weißt es ja selber, ne? Ich mache ja meine Gartenkonzerte.
1: Ich weiß, legendären Gartenkonzerte.
0: Dass wir unseren Freunden, Bekannten und den Gästen halt einfach in Anführungsstrichen jemanden vorsetzen.
2: Ja.
0: Und die halt uns vertrauen, dass das ein schöner Abend wird. Mhm. Unabhängig davon, ob sie von der Künstlerin, von dem Künstler oder schon mal was gehört haben. Und das führt natürlich dann auch wieder dazu, im kleinen Rahmen. Und deswegen finde ich natürlich auch solche Sachen, dass Künstler sagen, ich komme zu dir nach Hause, ich spiele für dich im Wohnzimmer. Gibt ja auch dann verschiedene Anbieter im Internet, wo man das buchen kann, eben auch eine andere Tür plötzlich aufgeht. Das heißt ja letztendlich auch, Katharina, du musst als Künstlerin, Künstler ja auch extrem kreativ werden. Gerade, sage ich mal, wenn du jetzt nicht den großen Namen hast, was kann ich machen? Und ich nehme da jetzt dann eben auch mal das Thema Vorfinanzierung über Start Next als Beispiel, dass du sagst, okay, ich habe das an Kosten, voraussichtlich, das möchte ich machen. Liebe Freunde, finanziert ihr mir das ein bisschen mit vor und dafür kriegt ihr dann Geschenke, die weit über das normale Maß hinausgehen. Ist das sozusagen jetzt auch die Initialzündung zu sagen, okay, das ist ein Weg, um dahin zu kommen, wo man hin will?
1: Ja, natürlich. Kreativ zu werden, wo kann ich das Geld herbekommen? Und ich finde, ein Crowdfunding zu machen, ist ja nicht nur, du gibst mir Geld, ich kann machen, was ich will und du kriegst dann ein Geschenk, sondern eigentlich fängst du schon an, dir eine Community aufzubauen, dass du den Leuten zwischendurch Infos gibst und sagst, ja, hier, wir überlegen gerade, welches Cover soll es denn werden, guck doch mal. Also die kriegen schon viel mehr Infos und das heißt, wenn das Album dann veröffentlicht wird, wenn man zum Beispiel von Album Crowdfunding macht, dann sind die schon viel mehr im Bilde und haben den ganzen Prozess schon viel mehr mitkriegen können, als die Leute, die dann neu reinkommen. Und dadurch hast du beides. Dein Publikum kriegt quasi behind the scenes mit. Das ist der Mehrwert für die und nicht nur das Album oder ein anderes Geschenk, was sie haben wollen. Und sie helfen dir, sie finanzieren dich aber vor. Und du hast dafür die Möglichkeit, so ein Projekt umzusetzen. Was für mich ein Win-Win für beide Seiten ist. Andere Sachen sind natürlich auch meine Aufgabe als Label, ist es ja auch, mich um Förderungen zu kümmern. Es gibt nicht viele, aber in Hamburg gibt es die fantastische Labelförderung. Die fördert mich als Label für einen bestimmten Künstler oder eine Künstlerin. Und es gibt in Berlin die Initiative Musik, die KünstlerInnen fördert, mit einem Businesspartner zusammen.
0: Caro, wenn du jetzt in dem Austausch, meinetwegen in dem Interview oder auch mit dem kommunizierst, mit den Leuten, mit den Musikern, ich habe manchmal das Gefühl, wenn ich mit denen ein Interview frage, dass sie fragen, hast du irgendwo einen Ort bei dir, wo wir spielen können? Hast du einen Tipp, was wir vielleicht noch machen können, weil wir in deiner Region jetzt, sage ich mal, eine Band, die aus Nordrhein-Westfalen oder so kommt, sagt, Mensch, hier oben in Schleswig-Holstein kenne ich überhaupt gar keine Location. Ist das bei dir auch so, dass da auch so ein Austausch, so, wie können wir uns gegenseitig in Anführungsstrichen helfen? Ja. Gib mir einfach einen Tipp. Was hast du für Ideen? Kennst du irgendjemanden, an den wir uns wenden wollen?
3: Ich würde halt wirklich immer sagen, wenn ihr einen Ort sucht, also wenn Musikerinnen einen Ort suchen, wo sie mal auftreten können in einer Stadt, die sie nicht kennen, dass man sich vielleicht aber auch hier nochmal die lokalen Bands anguckt, dass man einen Abend durch Clubs zieht, dass man einfach mal guckt, wo sind, im ersten Schritt ist ja die Open Stage. So. Mhm. Wenn es diese Clubs noch gibt, in denen, und das auch nochmal an die Hörerinnen, wo einfach Musikerinnen für diesen typischen Hut auftreten, das ist immer so eine schöne Möglichkeit. Und sonst ist der Tipp, guck mal, wer gerade vielleicht auf Tour ist. Es werden ab und zu mal Support Acts gesucht. Das finde ich, ist glaube ich auch immer so eine gute Möglichkeit, um mal so eine erste Bühne zu betreten, oder?
1: Oder eine Koop zu machen.
3: Genau.
1: Zu gucken, welche Bands sind aus dem Ort, wo wir spielen können. Die haben ja schon ein Publikum und vielleicht anzubieten, wir spielen mit euch bei euch und dann kümmert ihr euch ums Publikum und dafür laden wir euch zu uns ein und da haben wir das Publikum. Also haben beide Bands zwei Orte.
3: Ja. Das Schöne dabei ist dann, dass Leute, die auf ein Konzert gehen, kriegen gleich zwei. Und haben auch immer die Möglichkeit, nochmal so ein Lokalband mitzunehmen und vielleicht was Neues zu entdecken. Das finde ich total schön.
1: Und du entdeckst es ja lieber, wenn die Hauptband, die du magst, dir sagt, hör dir mal die an. Wäre bei uns genauso. Ich sage, Herms, ich habe was gehört, dann hörst du dir das eher an, als wenn das irgendein Hempel von irgendwo dir hinlegt.
0: Natürlich.
3: Und ich habe in meiner Schulzeit damals sogar noch, und da sind wir dann doch wieder bei den Kassetten, habe ich auf Konzerten immer die Vorbands mitgenommen, weil ich das immer großartig fand. Und ich habe wirklich eine Handvoll Bands dadurch kennengelernt, dass es super gute Vorbands waren. Wir sind hinterher zu den Hauptkonzerten der Vorbands gegangen, weil wir die einfach immer mitbegleitet haben. So.
1: Das ist ja auch die Funktion eigentlich.
3: Ja, ja, Support, natürlich. Ne? Ja, ja. Und es ist heute noch so. Habt ihr das nicht auch so?
0: Das ist, ich sage jetzt mal so, das ist regional natürlich sehr unterschiedlich. Wenn ich jetzt mal mein Bundesland Schleswig-Holstein nehme, das ist extrem spärlich besetzt, was wirklich gute Locations anbelangt. Da gibt es einige, aber sie sind natürlich teilweise sehr weit auseinander. Wir haben hier in Hamburg, wo wir uns jetzt
3: treffen, eine totale Dichte.
0: Eine totale Dichte, aber auch wenn ich da teilweise mitkriege, dass da so der eine oder andere Club nicht mehr da oder weg oder woanders und, das kriege ich ja nur am Rande mit. Aber wenn ich jetzt so eine, nenne ich jetzt mal schwach besetzte Region wie Schleswig-Holstein habe, wo mir dann, sage ich mal, zwei, dreimal aus dem Stegreif anfällt, den Husumer Speicher, das ist ein eingetragener Verein, das muss man dazu natürlich auch sagen, das sind ehrenamtliche Leute, die da wirklich viel, viel Herzblut reinstecken, als Beispiel. Und das gibt es halt teilweise eben noch ein paar mehr. Aber es ist Schleswig-Holstein sehr, sehr begrenzt. Also auch Kiel wird immer gefühlt weniger. Dann haben wir noch ein bisschen was in Flensburg. Aber man muss schon sehr genau gucken, wer da wann spielt. Also so mal eben losgehen und mir mal irgendeine Band anhören, ist dann schon wieder schwieriger. Und ich glaube, das ist ja natürlich, das ist in Berlin ja auch so. Das ist natürlich ganz klar. Das ist natürlich, finde ich, auch immer schade, dass diese Präsenz, sage ich jetzt mal, in dem ländlichen Bereich eigentlich immer weiter abgenommen hat.
3: Das ist total schade und ich muss jetzt auch nochmal zurückgehen. Ich komme nicht, also ich bin damals nicht in Hamburg zur Schule gegangen. Ich komme aus einer kleinen Stadt in Niedersachsen und wir sind da natürlich schon irgendwie so unsere 30, 45 Minuten in nächsten Städte gefahren. Also es war dann so Braunschweig, Hannover, so die Ecken und dann bist du dann halt irgendwo in die Läden gegangen. Aber du hast dich auf den Weg gemacht.
1: Ja,
3: du hast halt, und du hast, glaube ich, damals, also du hast halt vorm Radio gehangen, du hast auf den Erscheinungstermin gewartet, du bist in MTV aufgewachsen, du wusstest dann halt irgendwie, die spielen da und dann hast du dich drauf gefreut und hast das Ticket gekauft und bist kilometerweit gefahren. Es gibt diese Fans noch, aber es gibt sie weniger. Ich weiß nicht, wie ist das in Kiel?
0: Also in Kiel gibt es natürlich das ganz Große, das ist natürlich klar. Also ich sage ja immer noch die alte Ostseehalle, aber da ist natürlich was. Dann gab es natürlich den einen oder anderen Club auch zu meiner Zeit, wie ich in die Disco gegangen bin. Da gab es vorne die Disco und im Nebenclub hat dann eine Band gespielt, da bist du natürlich auch hingegangen. Das verändert sich. Also wenn ich jetzt aus meiner Stadt Rendsburg nehme, wir hatten zu meinen Hochzeiten in den 80ern 4 Diskotheken. Mhm. Jetzt haben wir nur noch eine, die am Wochenende auf hat. Und wir sind eine Kleinstadt mit 30.000 Einwohnern. Also wenn das alles komplett wegfällt, dann musst du dich natürlich fragen, okay, wo soll die Jugend dann noch hingehen? Will sie das überhaupt?

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2: Das ist ja für mich jetzt eben die Frage, weil da bin ich dann jetzt immer so ein bisschen, wollte ich gerne bei den Streamingdiensten nochmal reingehen. Das Hörverhalten hat sich ja nun die letzten Jahre komplett geändert. So schön ich Streamingdienste auch finde, weil ich finde da ja alles Mögliche weltweit und das ist sicherlich ein tolles Medium, um auch viele Sachen zu entdecken. Nur auf der anderen Seite ist es natürlich so, dass ich eben da eine riesen Auswahl habe, aber ich finde nicht, dass so konzentriert Musik gehört wird.
3: Nein.
2: Ich habe früher eine Platte aufgelegt, eine Kassette aufgelegt, habe mir die durchgehört, habe mir die Texte durchgelesen, habe mich damit beschäftigt. Heute ist es ja so, die Songs in den Charts mindestens 1 Minute 50 plus X. Ganz faktisch, finde ich, haben für mich eine Halbwertszeit von Chart-Einstieg, Chart-Ausstieg und das war's dann. Das war ja früher letztendlich auch anders. Aber was ich eigentlich viel dramatischer finde, ist bei diesen Streaming-Diensten, wie unterschiedlich war natürlich die Auszahlung, du hast es ja vorhin angedeutet, an die Künstler geht. Und wenn ich jetzt den größten Player mal nehme, mit Spotify, dass 95% der Einnahmen an 0,1% der Künstler gehen.
3: Das meinte ich ja, dass wenn du Topstar bist, ab einer gewissen Größe dreht es sich um.
2: Richtig.
3: Dann verdienst du aber drunter. Es ist nicht so, dass du drunter sagst, dann ist es halb gut oder viertel gut. Das ist eigentlich gar nichts bis zu diesem Punkt.
2: Wobei ich jetzt nicht ganz sicher bin, aber du musst, glaube ich, auch mindestens tausende Hörer.
3: Du musst 1000 Streams haben. Das ist eine Unverschämtheit. Du stellst deine Musik zur Verfügung und dann hat Spotify auf einmal gesagt, ja, jetzt ändern wir die Regeln. Wenn du deinen Song nicht 1000 Mal gehört wirst, dann kriegst du gar nichts. Aber du musst diese 1000 immer wieder erreichen. Jedes Jahr neu. Das ist nicht einmal 1000 und du bist über die Schwelle, sondern du musst sie immer wieder neu. Und das heißt, Spotify hat jahrelang damit Werbung gemacht, dass sie jedem gesagt hat, du veröffentlichst, du bist jetzt da, ne? Hau alles raus, bis es zu so einer Überschwemmung kommt. Ich glaube, es werden 100.000,
2: 70.000 pro Tag neue Songs rausgehauen.
3: Ja, oder 150.000.
2: Ist ja auch egal, unendlich.
3: Unmengen, weil jeder Song, den er am Schreibtisch macht, sofort rausbringt.
2: Und wir haben noch nicht das Thema KI.
3: Genau, das kommt dann auch noch dazu. Und also damit kam natürlich auch so eine Überschwemmung und dann haben sie das wieder verschärft und haben gesagt, nicht alle kriegen Geld. Und das ist gerade für ernsthafte Künstler und Künstlerinnen im Aufbau, ist das total schwierig. Ich finde es eh schwierig, dass jemand eine Leistung von dir nimmt und dafür nichts bezahlen will. Große Plattenfirmen haben Geheimdeals. Da gibt es eine sehr gute, ich glaube ein Zweiteiler steht in der ARD oder ZDF-Mediathek zu dem ganzen Thema. Das sind undurchsichtige Verträge und du hast das Gefühl, es verdienen immer weniger. Große Player verdienen an dem, was viele Musiker oder was KünstlerInnen machen, aber die Leute selber verdienen nichts mehr.
4: Und wir haben die Thematik des Algorithmus. Das heißt, wer jetzt eigentlich eine Taylor Swift hört, wird wahrscheinlich auch weniger Indie-Künstler hören, weil...
3: Kriegt nur Taylor Swift abarten vorgeschlagen.
2: Genau. Oder die entsprechenden Playlists mit dieser Musikrichtung zusammengestellt.
4: Also wer sich nicht wirklich aktiv auf die Suche macht heutzutage, um neue Musik zu entdecken, der wird die auch gar nicht erreichen und der wird die auch nie finden, außer man kriegt sie vorgeschlagen.
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1: Das war schon wieder fast Teil 1 des Interviews mit Katharina Butari von Pussy Empire Recordings und Caro Schwarz von musicspots.de hier bei Herms Promi Corner. Auch in der nächsten Ausgabe werden wir uns weiter sozusagen über die Musikindustrie unterhalten und was das für Künstler bedeutet. Da geht es unter anderem um Streaming, um Merch, um Printmedien, um den Algorithmus an sich. Ich würde mich natürlich freuen, wenn ihr dann auch bei Teil 2 wieder einschaltet. Und bis dahin verbleibe ich wie gewohnt mit besten Grüßen, euer Herms Kruse.

Hallöchen! Einen wunderschönen Dienstagabend wünsche ich euch hier an dem für mich persönlich besonders, ganz besonderen Tag, heute am 7.7. Und wir haben heute die Wochencharts vom 7.7.1987 auf dem Programm, also die Charts heute von vor 39 Jahren. Ja, und die Titel, die ich heute am Start habe, die feiern heute alle ihren 39. Geburtstag. Ich dachte eigentlich immer, so alt wird keine Kuh, aber ich musste mich heute eines Besseren belehren lassen. Aber anderes Thema. Ja, während ich letzte Woche mit dem Jahrgang 1980 noch Mühe hatte, die ganze Sendung voll zu bekommen, ich werde keine Doppelungen drin haben, weil die Jahrgänge, die kommen ja alle paar Wochen immer wieder. Und den Jahrgang 1987 haben wir jetzt auch zum dritten Mal in diesem Jahr mit an den Start. Und ja, hier konnte ich mich vor Titeln überhaupt nicht retten. Wir haben einen neuen Steiger auf Platz 28 und ja, sind wir schon in den Top 20. Um die Sendung voll zu bekommen. Also es wäre heute mit Sicherheit Stoff dabei gewesen für drei Sendungen. Aber so ist es manchmal.

0: Auf jeden Fall heute richtig, richtig geile Mucke dabei. Ich freue mich riesig drauf und geht gleich los mit dem Neueinsteiger der Woche. Heute vor 39 Jahren und den Song, den habe ich geliebt. Den habe ich als Maxi-Single natürlich im Schrank stehen. Dieser Alice Voyage, Voyage.
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0: Ach, den Song, den höre ich heute noch total gerne. Voyage, Voyage von Desireless. Übrigens, die heißt im Original Claudi Fritsch Mentrop oder wie auch immer das ausspricht in Französisch. Ich habe da keine Ahnung von. Ich habe auch keinen Ton verstanden, beziehungsweise von Text nichts verstanden, weil die Sprache, auch so schön wie sie klingt, habe ich in der Schule nie gelernt. Nein, ich bin tatsächlich als zweite Fremdsprache neben Englisch mit Niederländisch konfrontiert worden, als ich damals dort in der Nähe der Grenze gelebt habe und ich hatte als Wahlfach halt dann Niederländisch genommen, weil das auch verwandtschaftlich für mich persönlich immer ganz praktisch war. Aber wir driften ab vom Thema. So, Voyage, Voyage von Desireless erreicht in mehr als 10 europäischen Ländern die Nummer 1, darunter auch hier in Deutschland. Der Text handelt von Fernwehreisen und der Sehnsucht nach Freiheit über Kontinente und Kulturen hinweg. Und könnt ihr euch an die Sängerin noch erinnern? Die hat doch diese langen, nach oben stehenden, stachligen Haare gehabt, ne? Und wir haben uns damals immer Spaß drüber gemacht. Ja, da ist hier mit der Gartenschere drüber gegangen, aber genau so sieht das tatsächlich aus. Und es sieht gut aus, ja? Also ich möchte da ihr da gar nichts Böses, also um Gottes Willen, aber es ist halt eine, ja, ganz spezielle Frisur, typisch 80er, sag ich nur. So, jetzt gibt's einen der berühmtesten Rockballaden der 80er Jahre von der Gruppe U2, die irische Gruppe, und zwar With or Without You, auf Platz Nummer 20.
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0: Then Harrow Don't Break My Heart, ein großer Italo-Disco-Klassiker des Projekts Then Harrow aus dem Jahr 1987. Und ja, wieso sage ich denn jetzt des Projekts? Das ist doch ein Name. Nee, es ist tatsächlich ein Studioprojekt gewesen, weil es ist mal wieder ein Künstler gewesen, der sich vorne auf die Bühne gestellt hat, ein bisschen mit seinen Lippen rumgespielt hat und uns verkauft hat, er würde das Song singen. Und ja, bei vielen anderen Künstlern haben wir das ja auch schon erlebt und bei dem war es halt auch nicht viel anders. Ja, deswegen ist denn Harrow kein einzelner Künstler, sondern eben auch ein Studioprojekt. Das Gesicht zu den Videos und bei Auftritten gehörte dem italienischen Model Stefano Sandri. Gesungen wurde der Song jedoch in Wahrheit von dem britischen Sänger Silvio Pozzoli. Und vielleicht können wir uns noch an den Song aus dem Jahr 1985 erinnern. Around My Dreams. 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Ja, genau, das war von ihm. Und der hat auch diesen Song gerade gesungen. Don't Break My Heart. Was vielen nicht klar ist, aber genauso sieht es aus. So. Wir machen weiter mit dem US-amerikanischen Sänger William Pitt und seinem Song City Light, ein eleganter Synthie-Pop- und Euro-Disco-Klassiker. Der Song hebt sich durch seine unaufgeregten, fast gehauchten Sprechgesang und seine relaxte nächtliche Atmosphäre von dem sonst oft sehr schnellen, treibenden Disco-Tracks der 80er Jahre ab. Textlich fängt das Lied die Faszination, die Romantik und das Lebensgefühl einer nächtlichen Großstadt ein, deren Lichter Orientierung und Hoffnung bieten. Und übrigens, der Song wird auch tatsächlich von ihm gesungen. Nur zur Info.
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0: einen Riesensatz nach oben macht der nächste Song der Aufsteiger der Woche. Satte 57 Plätze. Das muss ich jetzt mal rechnen. Von 74 auf die 17.
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Tränen aus Eis, Tears of Ice, atmosphärischer Synth-Pop-Hit der niederländischen Brüderduos Boland & Boland. Rob und Ferdi Boland heißen sie, aus dem Jahr 1987. Der Song erlangte im deutschsprachigen Raum vor allem durch seine prominente Verwendung im Duisburger Schimanski-Tatort, mal wieder einer, Spielverderber, Kultstatus, ja. Und alles, was in Verbindung mit Schumi war ein anderer, Titel rausgebracht hat, ist meistens ein großer Hit geworden. Obwohl die beiden sich als Songwriter und Produzenten besonders auftaten, haben sie genau diesen Song halt für sich selbst nicht mitgeschrieben. Dafür waren sie aber zum Beispiel Songwriter für andere Weltstars, wie zum Beispiel für den Mega-Hit Rock Me Amadeus oder Genie von Falco oder für den Status Quo-Klassiker in die

0: Aminau und sind also da in dieser Hinsicht sehr, sehr erfolgreich gewesen. Wir machen weiter mit der US-amerikanischen Band Cock Robin. Just Around the Corner ist eine stilvolle und melancholische Pop-Rock-Ballade aus dem Jahr 1987. Während Cock Robin in Europa, insbesondere in Deutschland und Frankreich, Hallen füllten, blieb die Band in ihrer Heimat, den USA, weitestgehend unbeachtet. Ja, manchmal spielt das Leben gewisse Streiche, aber trotz alledem, der Song gefällt mir richtig gut. Just Around the Corner von Cock Robin.
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0: Call Me war das und von Spanja und ein herrlicher Song, den wir alle ja immer noch im Gehör haben, auch wenn er schon so alt ist, 39 Jahre, wie gesagt. Ein energiegeladener Italo-Disco- und Eurodance-Klassiker der italienischen Sängerin Irvana Spanja. Das Lied entwickelte sich rasant zu einer weltweiten Hymne der Clubszene und gilt bis heute als eine der bekanntesten Exporte der italienischen Popmusik der 80er Jahre. So, und bei der nächsten Künstlerin, sage ich euch gleich, stehen wir jetzt schon, wenn ich dran denke, dass sie gleich, dass wir gleich ihre Stimme zu hören bekommen, die Haare zu Berge und nicht, weil ich es grausig finde, sondern ganz im Gegenteil, weil ich es einfach wunderschön finde. Es geht um keine geringere als Bonnie Bianco mit dem Song Miss You So. Und die ist eine der größten Teenie-Stars der späten 80er Jahre geworden, speziell eben durch ihren Soundtrack Cinderella 80, der dann erst 87 im deutschen TV gelaufen ist, und dem Nummer 1-Hit Stay von zusammen mit Pierre Cosso. Und dadurch entstand ein richtiger Bonnie Bianco-Hype. Und wie gesagt, jetzt kommt der Song von ihr, Miss You So. Viel Spaß dabei und ich schnalle mich jetzt schon mal an, beziehungsweise haltet euch.
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0: Ja, ich glaube, die zwei Herrschaften brauche ich nicht mehr vorzustellen. Jet Airliner ist einer der letzten großen Klassiker vor der ersten Trennung der Band Ende 1987 gewesen. Textlich beschreibt das Lied das Gefühl von Einsamkeit, Sehnsucht und verblichenen Träumen. Der titelgebende Jet Airliner fungiert dabei als Symbol für das Reisen, das Entfliehen aus einer schwierigen Realität und die Rückkehr zu einer verlorenen Liebe. Shattered Dreams ist ein eleganter Synthie-Pop und Klassiker der britischen Band Johnny Hates Jazz aus dem Jahr 87 und besticht durch seinen extrem geschmeidigen polierten Sound und gilt als polierten Sound und gilt im deutschsprachigen Raum als das Paradebeispiel eines 80er-Jahre One-Hit-Wonders. So, ich hab's doch auf die Kette bekommen. So, wunderbar. Textlich behandelt der Song die schmerzhafte Realität nach einer gescheiterten Beziehung. Der Protagonist wacht aus einer Scheinwelt auf und stellt fest, dass von den großen Versprechungen des Partners nichts als zerbrochene Träume übrig geblieben sind. Zerbrochene Träume, übersetzt Shattered Dreams.
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0: So, der muss ja noch sein am Ende. Ganz genau. Ja, wenn zwei Superstars aufeinandertreffen, Elton John und Jennifer Rush, dann kann nur was Gutes dabei rauskommen. Flames of Paradise und der Song verbindet den kraftvollen, opernhaften Gesang von Rush perfekt mit der markanten Stimme und dem Klavierspiel von Elton John. Und gerade Jennifer Rush hat ja speziell durch vielen, vielen Balladen große Bekanntheit geleistet und hat einen absoluten Stilbruch mit Flames of Paradise vollzogen, indem sie eine so richtige rockige Popnummer rausgebracht hat. Wie gesagt, mit Elton John funktioniert das wunderbar. Machen wir weiter mit ja, dem Hit-Produzententrio Stock, Aitken und Waterman. Die haben sich nämlich die britische Sängerin Samantha Fox geschnappt und den Song Nothing's Gonna Stop Me Now in eine energiegeladene Dance-Pop, ein High-Energy-Klassiker verwandelt und der zählte somit zu einem der größten Sommerhits des Jahres 1987. Der optische Text handelt von persönlicher Befreiung und neu gewonnenem Selbstbewusstsein nach dem Ende einer kontrollierenden Beziehung. Die Protagonistin hat ihre Koffer gepackt und lässt sich durch nichts mehr aufhalten. Nothing's gonna stop me now. Nichts kann mich mehr aufhalten.
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0: Living in a Box von der britischen Band Living in a Box aus dem Album Living in a Box. Ja, manchmal habe auch ich es einfach. So sieht's aus. Der Text nutzt die Metapher in einer Kiste leben, also Living in a Box, um Gefühle von gesellschaftlicher Einengung, Frustration und das Feststecken in einer Sackgasse zu beschreiben. Gleichzeitig transportiert der Song aber die energische Botschaft, diese unsichtbaren Mauern zu durchbrechen und sich zu befreien. Könnt ihr euch noch an den Sieger des Eurovision Song Contest 1987 in Brüssel erinnern? Das war Johnny Logan mit seinem Riesenhit Hold Me Now. Und genau den hören wir jetzt.
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0: George Michael mit I Want Your Sex, eine extrem tanzbare, funkige Synthie-Pop- und R&B-Number. Der Song war die erste Solo-Veröffentlichung nach der Auflösung seines Erfolgs durch Wham und gilt als einer der kontroversesten und meistdiskutierten Pop-Songs der 80er Jahre. Kein Wunder bei diesem Text. Und 80er Jahre war durchaus prüde. Oh ja, das ist halt so gewesen. Übrigens hat der Titel sich auch auf den Soundtrack zum Kinoblockbuster Beverly Hills Cop 2 befunden. Und bei einem anderen, es war kein Film, aber einer Serie, geht um die Serie Miami Vice und hier hat der tschechische US-amerikanische Musiker John Hammer eine der berühmtesten atmosphärischsten Instrumentalstücke der Popgeschichte geschrieben, und zwar Crockett Theme, und da geht es natürlich um den Undercover-Ermittler James Sonny Crockett, der die Hauptrolle hier in dieser Serie spielte.
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0: Man kann gerade in Instrumentaltiteln wunderschön reinquatschen, mache ich eigentlich ungern, aber mir rennt die Zeit weg. Ja, Billy Idol als Sänger einer Ballade, kaum vorstellbar, aber damit hat er seinen größten Erfolg gehabt. Hier in Deutschland war 21 Wochen lang in den Charts mit Sweet 16. Gleich im Anschluss.
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0: Und da fehlt jetzt nur noch die Nummer 1 und die ist von keiner geringer als Whitney Houston, I Wanna Dance With Somebody, und ich habe mir ganz bewusst den 12-Inch Remix rausgesucht, der verlängert den ohnehin schon gewaltigen Dance-Pop-Klassiker von 1987 in eine 8 Minuten und 33 Sekunden lange epische Tanzflächenversion. Er gilt unter DJs und Fans der 80er Jahre, und hier sind wir ja nun mal alle, als Paradebeispiel für eine perfekt konzipierte Maxi-Single, und genau die will ich euch auch nicht vorenthalten. Deswegen sage ich es ganz schnell, winke, winke, bye, bye und bis zum nächsten Mal. Nächste Woche, Jahrgang 1989. Würde mich freuen, wenn ihr wieder dabei sein würdet. Schönen Dienstag wünsche ich euch noch. Ciao, ciao.
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1: Hallihallo, da ist wieder die Stimme aus Berlin. Ich begrüße alle angeschlossenen Radiostationen, alle heimlich Lauscher im Hintergrund. Ja, die Elektroparty ist am Start. Und was soll ich euch sagen? Viel, viel Neues mit dabei, viel Bootet mit dabei, viel Altes mit dabei. Lasst euch einfach überraschen. Ich habe mich diese Woche auch schon überraschen lassen, indem da ein ganz neuer Titel am Start war, der plötzlich und unerwartet von der Formation rausgekramt wurde. Der ist schon vor vielen Jahren entstanden. Und da Rex Arcana ist ein sehr bekannter Künstler von Bruderschaft verstorben ist, wurde dieser Remix rausgekramt und wie das dann so ist, durfte man den dann kostenfrei runterfahren. Ach, nicht runterfahren, runterladen. Geht schon los. Deswegen liegt dieser Titel jetzt auch im Player, nämlich von Bruderschaft der Titel Return im XP8 Remix. Und damit wünsche ich euch schon mal viel Spaß und ja, bis gleich.

Tja, irgendwie hat es vorhin die Radiostation nicht so richtig gekoppelt. Mein Player hat so ein bisschen verrückt gespielt. Deswegen haben einige tatsächlich die Ansage nicht mitbekommen. Für euch jetzt hier The New Division mit dem Titel Idols. Davor hattet ihr Bruderschaft auf den Ohren mit dem Titel Return im XP8 Remix.

Tja, und da kommt der nächste Knaller. Die Band, die guckt wahnsinnig gerne höher. Centurion Prime ist am Start mit dem neuen Titel. Halcyon. Ganz liebe Grüße zum Tobias nach Stuttgart. Als ich seine Nachricht eben gelesen habe, war ich erst mal ganz andere gelesen und hab so gedacht so, hä? Ich wünsche dir viel Spaß im Fitnessstudio und es ist schön, dich zu lesen. Für euch jetzt, wie gesagt, Centurion Prime, ihr folgt davon, nee, mit dem Titel The Lion.

Tja, Dead Valley Fight Club mit Told You So. Einer meiner Lieblingstitel dieser Formation. Wir kommen zu einer Formation, die eigentlich schuld daran ist, dass sie ja nie so viele Interviews macht. Nämlich Endanger aus Braunschweig. Try Again, so der Titel hier, Massive in Mensch Remix.

Dina Summer und der Titel Voodoo aus den aktuellen Charts hier bei uns in eurem Lieblingsradio. Hier folgt davon ein Titel, der ist nicht mehr in den Charts, aber der war auch in den Charts unterwegs. The Freakerix mit Tanzkanation im Schattenfrequenz Remix.

Garn aus Dänemark kommt und Bestandteil der Formation Lights of Euphoria. Gab's gerade ein bisschen schwer mit dem Denken. Nicht getrunken, aber etwas müde heute. X-Mark, The Pet Walk, hier am Start mit dem Titel Automatic Hero, bevor wir zu dem neuen Titelsong von Phaser One kommen. Jawohl.

Tja, Musik aus Belgien und willkommen zu Musik aus Deutschland. Ihr hattet auf den Ohren Suicide Commando mit Control and Consent aus dem aktuellen Album. Er ist vor kurzem erschienen. Zu einem Titel, der etwas älter ist schon wieder, nämlich zu Any Second mit dem Titel Mindfuck im Intent Outic Remix.

Tja, von einem aktuellen Titel aus den Charts, nämlich von Fawn mit dem Titel The Grey aus dem neuen Album. Hier ein Titel, der ist schon wieder etwas älter, nämlich oh, schlappe 15 Jahre alt. Vivination Control aus dem Album Automatic aus dem Jahr 2011.

Ja, Volldampfradio aus Berlin für alle die gerade Sport machen und Fitness machen. Wahrscheinlich sehr, sehr gut. Für zwei, die in Dresden gerade Party machen, umso besser. Für euch jetzt Chrome mit My Desire im Kriegerin-Mix. Der Titel ist schon etwas älter schon wieder. Ist auch etwas länger. Aus dem Album Elektroskop von Chrome.

Ich mag diese kleine energieladende Frau aus Schweden, kommt nämlich Emmen mit dem Titel Decisions, so lang. Wir kommen aber zu einem Titel von massiven Menschen, der ist noch ja nicht so alt. Artificial Honey im Kontrast Human Heart Mix featuring Endanger. Boah, langer Titel. Also von der Aussprache her.

Solitary Experiments mit dem Titel Edge of Life. Ja, einer meiner Favorites überhaupt und sowieso. Aber einige wissen das ja auch. Dann kommen wir zu den nächsten Favorites. Eigentlich habe ich hier fast heute nur so was drin zu liegen. Musste heute schnell gehen. Kann ich gar nicht erzählen, was heute eigentlich passiert ist, aber egal. Logic and Olivia, damit hier ganz liebe Grüße nach Richtung Chemnitz. Mit dem Titel Hero Radio, hier aber in einer Fragmentation Remix Version.

Ja, sind die 2 Stunden wieder fast rum, ne? Ich hatte gerade auf den Ohren in Folge St. Paul mit dem Titel Calling und aktuellen Titel jetzt von Starsing Silent Prayers im Rob Dust Remix. Und da freue ich mich auch, dass der jetzt gerade auf Nummer 1 in den Klangwald Radiocharts rumschwirrt. Und wir kommen zu dem Titel, den ich auch sehr mag, bevor ich mich verabschiede. Arctic Sunrise mit dem Titel Hard on to Gold. Ich muss euch noch ein bisschen runterholen, ne? Wenn wir jetzt hier gleich den Strich ziehen. Ach, ich kann jetzt einfach die Klappe. Ich mag den Titel.

Jo, das waren 2 Stunden Elektroparty mit der Jani Live aus Berlin. Volldampfradio heute wieder mal. Für die, die kurz vorm Einschlafen waren, die sind jetzt bestimmt wach. Ihr habt jetzt noch Oko Klogeta auf den Ohren. Jani fährt das Band ab. Wir hören uns wieder nächste Woche. Gleiche Stelle, gleiche Welle, gleiche Uhrzeit. Wahrscheinlich mit einer Sondersendung, weiß ich noch nicht genau. Und ihr hört noch so ein bisschen Scooter. We are the greatest massiven Mensch Remix. Tschüss!

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1: Damen und Herren, in unserer Sendung auf der Bundesbahn nachts um 12:30 im Intercity von Bremen nach Fegesack sind wir jetzt im Speisewagen angekommen. Eben betritt Hans Kuckuck, der singende Kontrolleur, das rollende Restaurant. Das Schlürfen verstummt. Und jetzt klingt sie auf, die auf allen Strecken bekannte Weise.

Ich bin Seemann, verdammt nochmal. Aber nicht mit zwei E, sondern mit H wie gucken. 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

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Ja, das bin ich. 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

0: Ich bin Wrack. Verdammt nochmal.
1: Kartenkontrolle!
0: Na, was ist? Ob wir die Karte auch finden? Time is monkey. Oh, oh, oh, oh, Koch hätte ich werden sollen. Meine Currywurst würde auch dem letzten Vorgast im Halse stecken bleiben. Dankeschön, der Nächste.

Servus, grüß dich, hallo oder moin, wie man bei uns so schön im Norden sagt. Ich begrüße dich hier ganz herzlich auf dem Nachtexpress. Wie ich gesehen habe, hat der Hans schon alle Karten kontrolliert und heute waren alle Karten korrekt. Deswegen dürft ihr auch alle dabei bleiben, wenn es heißt, der Nachtexpress fährt in die Nacht. Heute musikalisch ein bunter Mix. Manche Sachen, die ihr von mir wahrscheinlich so noch nie gehört habt, vielleicht schon in anderen Sendungen, aber nicht in dieser hier. Wir starten mal heute mit einem typischen Zugsong, sag ich mal. Chris Rea, Steam Train Blues.

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Rein musikalisch bleiben wir noch ein bisschen auf dem Gleis. Für euch jetzt gleich hier Dr. Feelgood 2x9 und hinterher kommt eine australische Rhythm Blues Formation, nämlich Rod Piazza und die Mighty Flyers. Und ja, die habe ich damals 1981 hier in Bremen in der Schauburg gehört. Wurde dann damals auch von Radio Bremen ausgestrahlt und ich hatte die Ehre, das aufzunehmen. Aus dem Radio war natürlich ganz besonders Feeling, weil so, ja, einer von denen, der gejubelt hat auf dem Track, ja, das war ich. Wie gesagt, für euch jetzt Dr. Feelgood 2x9 und Rod Piazza und die Mighty Flyers mit dem Little Bitty Pretty One.

Genau, 100% deine Musik und meine sowieso. Und da habe ich ein bisschen was aus den 90ern, nämlich den Heinz Rudolf Kunze mit den Wunderkindern und hinterher den Klaus Lage mit meinem Lieblingsspiel Monopoly.

Ja, ihr merkt ja, diese Sendung geht auch irgendwie um die Eisenbahn und ja, ganz persönliche Erfahrungen mit der Eisenbahn durfte ich auch in dieser Woche sammeln. Ich bin nämlich ein bisschen rumgekommen. Ich war ein bisschen in Oldenburg, ich war in Wilhelmshaven, in Hannover war ich auch. Und das war eigentlich ein sehr spannendes Abenteuer. Ich bin dann also von Bremen nach Oldenburg gefahren. Ich kam so am Bahnhof hier in Bremen an, guck den Zug so an, denke, naja, sieht ja ein bisschen alt aus. Geh ein Stückchen weiter am Zug vorbei, dann steht da drauf, damit alles in Bewegung bleibt, ein Fahrzeug von db gebrauchtzug.de im Einsatz. Ich denke, naja, okay, spannend. Wir kommen also mit diesem Zug tatsächlich auch in Oldenburg an. Also, er hat es überlebt. Ja, wie gesagt, und dann will ich auch aussteigen und kurz vor geht man dann zur Tür, guckt immer, dass man dann die Tür findet zum Gleis, ne? Und ich gehe so da längs und guck so auf der einen Seite schon mal eine kaputte Tür. Ich denke, okay, das fängt ja schon mal gut an. Ich hoffe mal, der Bahnsteig wird auf der richtigen Seite reingerollt. Gehe in den anderen Wagen, denke, oh, hier ist die Tür auf der anderen Seite kaputt. Relativ günstig insgesamt, weil eine Tür wird schon richtig sein beim Aussteigen. War es dann zum Glück auch. Wie gesagt, ja, man kann was mit der Bahn erleben. Hier könnt ihr auch was erleben, nämlich gute Musik. Für euch ein Player Paul Quinton mit Sweet Temptation.

Ja, den Song Still the One kannte ich bis zum letzten Sonntag noch nicht. Und dann habe ich aber bei Radio Zoom beim wertgeschätzten Radiokollegen Jens, der dort eine kannte Sendung macht, zugehört und habe dann erfahren, dass Alan Jackson genau diesen Song neu aufgenommen hat. Und zwar aus dem einfachen Grunde, weil er damals 1976 bei diesem Song seine Frau kennengelernt hat und die hat da nämlich getanzt. Ja, kann man mal sehen, wie das alles so meistens zusammenhängt. Weiter geht's für euch hier mit Lionel Richie und dem Deep River Woman und hinterher die Bee Gees mit Rest Your Love on Me.

Meine nächsten beiden Songs sind für Menschen, die das Leben in vollen Zügen genießen. Wobei, in vollen Zügen, das könnte aus dem Werbeschlogen von der Bahn sein. Ist es aber nicht. Für euch kommt jetzt im Player Dirk Busch und der ist hier in Bremen Musikprofessor. Den kennt ihr wahrscheinlich eher so von Du bist keine Mona Lisa. Für euch aber hier der Titel Ich zieh den Bauch nicht mehr ein und hinterher Volker Lechten bringt mit Leben so wie ich es mag.

da war irgendwie der Soundtrack, merkwürdig, merkwürdig. Na egal. Was ich euch noch erzählen wollte, ich war natürlich, wie schon erwähnt, in Wilhelmshaven. Da war ich beim Wochenende an der Jade, habe mir ganz tolle Schiffe angeschaut, war dort auch so auf dem Rummel und so. Und ich war auch am Meer, genau, am Meer war ich. Das war eigentlich ganz schön. Da gab es dann auch Möwen und sowas und Strandkörbe. Und dann bin ich so ja, an den Strand und dann habe ich plötzlich einen Wal gesehen. Also habe ich gedacht, ich habe einen Wal gesehen und ja, wollte auch ein bisschen was für den Umweltschutz tun. Habe diesen Wal also tatsächlich wieder ins Wasser geschoben. So weit, so gut. Als ich dann allerdings in Bremen wieder angekommen bin, da habe ich einen Anruf gekriegt hier zu Hause von Greenpeace. Ja, haben sie mir doch gesagt, das war

gar keine Wahl. Das war der Harry Weinfurt. Naja, kann ja mal passieren, ne? Weiter geht's für euch hier mit B.B. King, When Love Comes to Town und Ellie Van Abel zusammen mit Buddy Guy, Texas, Louisiana. The King.

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Weiter geht's euch mit ein bisschen Mistrinks mit Red Daisy. Das ist ja in diesem Jahr beim Record Store D veröffentlicht worden in der Tiny Desk Konzert Version. Hinterher habe ich dann für euch noch Larry Cordy mit Highway 40 Blues.

Es hält sich ja in Deutschland das Gerücht, dass junge Menschen keine Schlager hören. Das ist aber nicht immer so. Denn letztes Wochenende war ja auch wieder Schlager-Move in Hamburg. Und ich habe das schon zweimal erlebt, damals, als ich in Hamburg gearbeitet habe, im Zug. Also da fahren so Menschen in meinem Alter, sag ich mal so, ein bisschen älter und eben auch Menschenskinder so, die könnten meine Enkelkinder sein und dann, ja, dann hörst du die ganz laut, die Schlager der 70er und so grölen. Das ist dann schon ein besonderes Phänomen, finde ich so. Und deswegen, ich glaube, wenn jetzt so ein, zwei, drei, vier jüngere Menschen hier gleich zuhören, dann werden die wahrscheinlich trotzdem hier heimlich mitsingen, auch wenn keiner von denen Schlager hört. Für euch im Player, Howard Carpendale und Henry Valentino.

Oh, war schon zu Ende. Gar nicht gemerkt. Das ging manchmal so schnell hier mit der Musik. Weiter geht's für euch hier mit Travis Tritt und Take It Easy und hinterher die Eagles mit Heartache Tonight.

Für euch im Play zwei Hits, der eine allerdings nicht von den Originalinterpreten, sondern von einer Country-Zusammenstellung, nämlich von Alison Krauss, Sean Corwin und Jerry Douglas. Für euch der Simon und Garfunkel-Titel The Boxer und hinterher Crosby, Stills, Nash & Young mit Teach Your Children.

Ja, schöne Songs aus den 60ern und 70ern. Weiter geht's für euch hier mit Rosanna Rocci und Michael Morgen, Un Anno d'Amore und der Bernhard bringt mit Lieder an die Liebe.

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Ja, zwei sehr schöne Love-Songs, wie ich finde. Weiter geht's ein bisschen lauter und ja, von Musikern, wo man das eigentlich gar nicht erwartet hat für euch im Player. Ein Song von Shania Twain und den kennt ihr garantiert nicht von Shania, den kennt ihr eher von AC/DC. You Shook Me All Night Long. Und hinterher Brooks & Dunn von einem Tribute-Album für die Stones mit Honky Tonk Woman.

da schaue ich doch so auf die Anzeige für die Hörer vom Nightliner und was muss ich feststellen? Da ist doch irgendeiner in Winsen ganz urplötzlich falsch abgebogen. Aber wie ich gesehen habe, hat der Meister im Stellwerk hier alles wieder gerichtet. Das heißt, die letzten Minuten dieser Sendung werdet ihr auf alle Fälle noch hier live mit mir erleben können. Für euch im Player die Dire Straits mit Walk of Life und hinterher Mark Knopfler mit den Cannibals.

Tja, Lieben, das war ja schon wieder der Nachtexpress für diesen Dienstag. Meiner einer könnt ihr natürlich auch unter anderem sonnabends, samstags oder wie immer ihr das Ding nennen wollt, von 10 bis 12 in der Sendung Moin Moin hören. Kann man auch beim Laut-FM-Stationsnetzwerk buchen. Dann gibt es am Sonntag die Sendung On the Road Again, sprich meine Country-Sendung von 16 bis 18 Uhr. Da dürft ihr auch gerne lauschen oder die Sendung auch buchen beim Netzwerk. Da bin ich frei, da lasse ich mich gerne drauf ein. Und für alle, die meinen eigenen Sender kennen, für die habe ich noch eine kleine Überraschung parat. Am Freitag in der Zeit von 7 bis 9 gibt es eine ganz neue Sendung, die nennt sich Radio Wecker. Das ist so ein bisschen kurz vor dem Rick Moreno, um mal zu schauen, ob das vielleicht gut anläuft. Und wenn es da gut anläuft, ja, dann, ja, das schauen wir dann mal später mal irgendwann. Ich sag mal ganz lieben Dank fürs Lauschen, wünsche euch noch einen schönen Restabend und viel Spaß mit dem, was heute noch so kommt. Aber vorher habe ich euch, damit ihr gut durch die Nacht kommt, noch eine schöne Schüssel Sommerwein mitgebracht. Tschüss!